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1: Mit Martina Steidl. Das Auto ist für die Österreicherinnen und Österreicher mehr als nur ein Fortbewegungsmittel. Sie sind auch emotional sehr mit ihrem Auto verbunden. Das zeigt eine aktuelle Umfrage von Helvetia. Mehr als ein Viertel nutzt das Auto demnach auch bewusst, um kurz alleine zu sein oder Ruhe zu haben. Der Chef von Helvetia Österreich, Thomas Neusiedler, bezeichnet das Auto als das verlängerte Wohnzimmer der Menschen.
2: Alles das, was wir über das eigene Haus, den eigenen Haushalt haben wollen, das möchte man für das Auto auch oder das denkt man auch über das Auto. Also man drückt sich aus über das Auto, man ist selbstbewusst, was das Auto betrifft, man ist teilweise heikel und man lebt seine Persönlichkeit aus. Es ist eine Form von Intimsphäre.
1: 8 von 10 haben auch klare Regeln für das eigene Auto und mögen es zum Beispiel nicht, wenn jemand mit schmutzigen Schuhen einsteigt. 92% der Österreicher bezeichnen sich selbst auch als sichere Fahrer. Wegen der neuen Angriffswelle zwischen den USA und dem Iran ist auch Sprit wieder deutlich teurer geworden. Damit hat auch eine neue Diskussion um ein Comeback der Spritpreisbremse begonnen. Sie beträgt aktuell nur mehr 0,8 Cent pro Liter. Die Margenbegrenzung der Konzerne ist ja längst ausgelaufen. Als erstes EU-Land führt Frankreich ein Social-Media-Verbot für Kinder und Jugendliche ein. Es gilt für alle unter 15. Nach dem Senat hat am Abend auch die Nationalversammlung dem neuen Gesetz zugestimmt. Es soll schon nach den Sommerferien gelten, also ab dem 1. September. Für bestehende Social-Media-Konten soll es eine Übergangsfrist bis zum 1. Jänner 2027 geben. Sturm Graz hat gestern einen Traumstart in die Champions League Quali hingelegt. Die Steirer feuern gegen Heart of Midlothian aus Schottland eine wahre Torgala ab und gewinnen mit 4:0. Damit hat Sturm eine Top-Ausgangsposition für das Rückspiel kommenden Dienstag in Edinburgh.
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1: Der Mittwoch verläuft überwiegend sonnig, die Temperaturen eher gemäßigt, mit Tageshöchstwerten zwischen frischen 18 und angenehmen 26 Grad. Einzelne Nebelfelder dichten sich rasch, dichtere Wolken hängen vor allem im Bergland, kurze Regenschauer sind hier aber nur vereinzelt dabei. Die meiste Sonne bekommt heute das Rheintal ab. Morgen Donnerstag ist es wechselhaft zeitweise, scheint aber fast überall wieder die Sonne.
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1: Mit Martina Steidl. Das Auto ist für die Österreicherinnen und Österreicher mehr als nur ein Fortbewegungsmittel. Sie sind auch emotional sehr mit ihrem Auto verbunden. Das zeigt eine aktuelle Umfrage von Helvetia. Mehr als ein Viertel nutzt das Auto demnach auch bewusst, um kurz alleine zu sein oder Ruhe zu haben. Der Chef von Helvetia Österreich, Thomas Neusiedler, bezeichnet das Auto als das verlängerte Wohnzimmer der Menschen.
2: Alles das, was wir über das eigene Haus, den eigenen Haushalt haben wollen, das möchte man für das Auto auch oder das denkt man auch über das Auto. Also man drückt sich aus über das Auto, man ist selbstbewusst, was das Auto betrifft, man ist teilweise heikel und man lebt seine Persönlichkeit aus. Es ist eine Form von Intimsphäre.
1: 8 von 10 haben auch klare Regeln für das eigene Auto und mögen es zum Beispiel nicht, wenn jemand mit schmutzigen Schuhen einsteigt. 92% der Österreicher bezeichnen sich selbst auch als sichere Fahrer. Wegen der neuen Angriffswelle zwischen den USA und dem Iran ist auch Sprit wieder deutlich teurer geworden. Damit hat auch eine neue Diskussion um ein Comeback der Spritpreisbremse begonnen. Sie beträgt aktuell nur mehr 0,8 Cent pro Liter. Die Margenbegrenzung der Konzerne ist ja längst ausgelaufen. Als erstes EU-Land führt Frankreich ein Social-Media-Verbot für Kinder und Jugendliche ein. Es gilt für alle unter 15. Nach dem Senat hat am Abend auch die Nationalversammlung dem neuen Gesetz zugestimmt. Es soll schon nach den Sommerferien gelten, also ab dem 1. September. Für bestehende Social-Media-Konten soll es eine Übergangsfrist bis zum 1. Jänner 2027 geben. Sturm Graz hat gestern einen Traumstart in die Champions League Quali hingelegt. Die Steirer feuern gegen Heart of Midlothian aus Schottland eine wahre Torgala ab und gewinnen mit 4:0. Damit hat Sturm eine Top-Ausgangsposition für das Rückspiel kommenden Dienstag in Edinburgh.
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1: Der Mittwoch verläuft überwiegend sonnig, die Temperaturen eher gemäßigt, mit Tageshöchstwerten zwischen frischen 18 und angenehmen 26 Grad. Einzelne Nebelfelder dichten sich rasch, dichtere Wolken hängen vor allem im Bergland, kurze Regenschauer sind hier aber nur vereinzelt dabei. Die meiste Sonne bekommt heute das Rheintal ab. Morgen Donnerstag ist es wechselhaft zeitweise, scheint aber fast überall wieder die Sonne.
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4: Als fünffacher Grammy-Gewinner war Victor Wouten der erste Musiker, der vom Magazin Bass Player dreimal zum Bassist of the Year gekürt wurde. Und er wurde 2011 vom Rolling Stone zu einem der 10 größten Bassisten aller Zeiten gezählt. Bekannt für seine erstaunliche Technik und seinen innovativen Umgang mit dem Bass, wurde er als Gründungsmitglied des bahnbrechenden Ensembles Bela Fleck and the Flecktones berühmt. Wouten hat mit Ikonen wie unter anderem Chick Corea, Bootsy Collins, Stanley Clark und Marcus Miller zusammengearbeitet. Beim Bassfest wird er mit seiner Familienband The Wouten Brothers auftreten. Eine Show voller Virtuosität, Funk und musikalischer Magie. Am Sonntag, den 27. und am Montag, den 28. Juli im Porgy and Bess. Für den August verabschieden sich die Jazz-Events und gehen auf Sommerurlaub. Wir hören uns dann wieder Anfang September.
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8: Mit Hannes Harp. In St. Kanzian am Club Heiner See hat es heute früh in einem Müllwagen eine Explosion und dann eine Stichflamme gegeben, als ein Arbeiter die Müllpresse betätigt hat. Der Fahrer des Müllwagens ist sofort zu einer nahegelegenen Wiese und hat den Wagen entladen, um Schaden am Fahrzeug zu verhindern. Auslöser dürfte eine falsch entsorgte Batterie oder ein Akku gewesen sein. Gabriele Jüli vom Verband österreichischer Entsorgungsbetriebe erinnert daran, Akkus und Batterien nie in den Müll zu werfen.
9: Eine Lithium-Akku in jedem Zustand kann es zu brennen beginnen. Egal, ob es geladen wird, ungeladen ist, voll ist, leer ist. Also man muss da eigentlich immer drauf achten. Und die Produkte werden in den Haushalten immer mehr.
8: Wie hoch der Schaden ist, ist noch unklar. Das Polizeizentrum im umgebauten Hitler-Geburtshaus in Braunau startet heute seinen Betrieb, auch in der Hoffnung, dem Gebäude seine Anziehungskraft als mögliche Pilgerstätte für Rechtsextreme zu nehmen. Innenminister Kahner und sein Staatssekretär Leichtfried eröffnen die neue Polizeistation. Seit 2016 ist das Haus leer gestanden. Eine Expertenkommission hatte empfohlen, es entweder für Verwaltungs- oder soziale Zwecke zu nutzen. Ein verheerender Waldbrand im Süden Frankreichs ist unter Kontrolle. Der Brand nordöstlich von Marseille hat hunderte Menschen zur Flucht aus ihren Häusern gezwungen. Entwarnung will die Feuerwehr noch nicht geben. Es gilt, weiter Glutnester zu bekämpfen. An zahlreichen Stellen lodern auch immer wieder Flammen auf. Das Feuer hat sich auf mehr als 2500 Hektar ausgeweitet. Traumberuf Tierarzt. Dafür starten heute die Eignungstests an der Vetmed-Uni Wien. Die Studienplätze sind sehr begehrt. Auch heuer haben sich wieder rund 1800 junge Menschen beworben für 223 freie Plätze. Die schriftlichen Tests für das Studium laufen heute und morgen.
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11: Im Westen dominiert heute der Sonnenschein, sonst wechseln sich Sonnenwolken ab. Stellenweise sind auch Regenschauer bis zum frühen Nachmittag möglich im Bereich von Salzburg Richtung Osten. Die Tageshöchstwerte erreichen 19 bis 27 Grad. Der morgige Donnerstag ist dann wechselhaft. Zeitweise scheint aber fast überall die Sonne. Im Tagesverlauf entstehen dann vermehrt Regenschauer und Gewitter.
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9: Mit Hannes Harp. Trotz heftiger Kritik, auch aus den eigenen Reihen, will der Wiener Wirtschaftskammerpräsident Walter Ruck weiter nicht gehen. Eine Abwahl von Ruck wäre theoretisch möglich, dafür müssten ihm aber 2/3 der Abgeordneten des Wirtschaftsparlaments der Wiener Wirtschaftskammer das Misstrauen aussprechen. Ruck soll verächtlich über Industrievertreter und auch Wirtschaftsminister Hartmannsdorfer gesprochen haben und soll Hartmannsdorfer als Obersachbearbeiter bezeichnet haben. Der Minister meint dazu gegenüber Puls 24.
10: Mit dem Vorwurf, dass ich ein hohes Arbeitstempo habe und inhaltlich immer gut vorbereitet bin, kann ich gut leben. Was mich wirklich stört und was ich wirklich befremdlich finde, ist das Politikverständnis.
9: Der Wirtschaftsminister könnte Ruck nur abberufen bei großer Vernachlässigung der gesetzlichen Pflichten. In St. Kanzian am Klopainersee hat es heute früh in einem Müllwagen eine Explosion und dann eine Stichflamme gegeben, als ein Arbeiter die Müllpresse betätigt hat. Auslöser dürfte eine falsch entsorgte Batterie oder ein Akku gewesen sein. Einmal mehr appellieren die heimischen Entsorger, Batterien, Akkus oder Geräte mit verbauten Batterien nie in den Müll zu werfen, sondern in Sammelboxen oder bei Sammelzentren sowie im Fachhandel abzugeben. In Wien hat die echte Polizei einen falschen Polizisten geschnappt. Der 23-Jährige soll viele Opfer um ihr Erspartes und Wertsachen gebracht haben. In der Nacht haben ihn Polizisten in seinem Auto in Wien-Favoriten festgenommen. Dabei haben die Beamten fast 15.000 Euro Bargeld, antiken Schmuck, Bankbelege und mehrere gefälschte Ausweise gefunden. Die Polizei geht von einer hohen Dunkelziffer aus und bittet darum, dass sich weitere Opfer melden sollen. Die Österreicherinnen und Österreicher können ab sofort über den Fluss des Jahres abstimmen. Eine Initiative vom WWF.

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1: Mit Hannes Harp. Klebetattoos für Kinder enthalten giftige Stoffe. Das hat ein Test von Greenpeace und der Arbeiterkammer Oberösterreich ergeben. 13 von 15 geprüften Produkten sind demnach nicht empfehlenswert. Sie enthalten hormonell wirksame Weichmacher, Schwermetalle wie Blei und Nickel und Ewigkeitschemikalien, sagt uns Greenpeace-Konsumentenschutzsprecherin Madeleine Drescher, die eine Schutzlücke für Kinder sieht.
2: Dieser Chemikalienmix, der auf der Haut aufgetragen wird, muss berücksichtigt werden. Es kann nicht nur um Grenzwerte gehen. Kinderprodukte müssen einfach sicher sein. Was es auch braucht, ist ein EU-weites PFAS-Verbot, und zwar von allen PFAS und nicht nur von einzelnen. Und außerdem müssen Händler und Hersteller unbedingt Verantwortung übernehmen. Wenn sie Kinderprodukte herstellen, so geht das nicht, und diese Produkte müssen aus dem Handel genommen werden.
1: Das Gesundheitsministerium nimmt die Untersuchung ernst und lässt die Ergebnisse prüfen. Produkte für Kinder müssen den höchsten Sicherheitsanforderungen entsprechen, heißt es. Der Kärntner Polizei ist es gelungen, einen der sogenannten Trainsurfer auf der Choralm-Strecke von vergangenem Wochenende auszuforschen. Die Polizei hat einen 19-jährigen Wiener befragt. Mit Zeugenaussagen und Videomaterial aus dem Choralm-Tunnel sollen weitere Jugendliche ausgeforscht werden. Ihnen droht eine Anzeige und dass sie den stundenlangen Einsatz zahlen müssen. Die Jugendlichen sollen teils am Dach eines Zugs Richtung Graz mitgefahren sein. Trotz heftiger Kritik, auch aus den eigenen Reihen, will der Wiener Wirtschaftskammerpräsident Walter Ruck weiter nicht gehen. Eine Abwahl von Ruck wäre theoretisch möglich, dafür müssten ihm aber 2/3 der Abgeordneten des Wirtschaftsparlaments der Wiener Wirtschaftskammer das Misstrauen aussprechen. Ruck soll verächtlich über Industrievertreter und auch Wirtschaftsminister Hartmannsdorfer gesprochen haben. Der deutsche Autobauer Volkswagen will in China bei autonom fahrenden Autos aufholen. Im kommenden Jahr will VW dort erste Modelle verkaufen, die unter bestimmten Bedingungen selbst fahren. VW investiert dafür stark in künstliche Intelligenz, um die Entwicklung solcher Systeme zu beschleunigen, heißt es.
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1: Speziell im Westen Österreichs gibt's noch reichlich Sonne. Überall sonst mischen sich zum Teil einige Wolken zwischen die Sonne. Das Thermometer zeigt uns heute noch maximal 20 bis 27 Grad. Regenschauer sind heute meistens die Ausnahme. Einzig von Linz und Klagenfurt weiter Richtung Osten wird's im Laufe des Nachmittags nass werden. Auch in der Nacht geht's unbeständig weiter. Da ziehen zeitweise viele Wolken durch, mit Regen in Ober- und Niederösterreich.
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7: Mit Hannes Harp. Immer mehr Bauernhöfe setzen auf Direktvermarktung, also auf Abrufverkauf, Selbstbedienung oder eigene Online-Shops. Landwirtschaftskammerpräsident Josef Moosbrugger sagt, 2/3 der Direktvermarkter sichern sich damit den Fortbestand ihres Betriebs. Außerdem entsteht auf den Höfen im Schnitt fast ein zusätzlicher Arbeitsplatz. Auch bei den Kunden kommt das gut an, erzählt Moosbrugger.
8: Hinter einem landwirtschaftlichen Produkt ist für den Konsumenten ein Gesicht. Und das ist so wie die Herkunftskennzeichnung per se, da weiß er, wer dahinter steht, wer für die Qualität und wer auch dementsprechend diese Garantie hat.
7: Mehr als die Hälfte will weiter investieren, für Moosbrugger ein klares Zeichen, dass die Betriebe an die Zukunft dieser Sparte glauben. Die Polizei hat einen der 3 Trainsurfer von vergangenem Wochenende auf der Choralmstrecke ausgeforscht. Der 19-jährige Wiener und 2 weitere sollen auf einen Zug geklettert sein, der am Ende im Choralmtunnel halten musste. Ein anonymer Hinweis hat die Polizei auf die Spur gebracht. Mit Bildern aus dem Tunnel und weiteren Zeugenaussagen sucht die Polizei nach den beiden weiteren Trainsurfern. Der 19-jährige wird angezeigt, er soll den Einsatz zahlen. Auch den ÖBB soll ein Schaden von mehreren 1.000 Euro entstanden sein. In Deutschland soll der bisherige Kanzleramtschef Thorsten Frey neuer Unionsfraktionschef werden, ist aus Politikerkreisen durchgesickert, nachdem Jens Spahn, der bisherige Fraktionschef von CDU-CSU, zurückgetreten ist, nach großem internen Druck, weil er sich privat mit seinem Mann für eine Leihmutterschaft entschieden hat, obwohl in Deutschland verboten und das auch von seiner Partei CDU abgelehnt wird. In Frankreich warnen die Behörden Wanderer davor, Wasser aus Gebirgsflüssen zu trinken. Hintergrund ist, dass in den letzten Tagen in den Pyrenäen immer wieder Wanderer krank geworden sind. Nachdem sie Wasser aus Bächen und Seen getrunken hatten, mussten sie mit Hubschraubern in Spitäler geflogen werden. Die Behörden klären nun auf, dass auch scheinbar klares Wasser verunreinigt sein kann, etwa durch Fäkalien von Tieren.
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7: In den kommenden Stunden wird es von Linz und Klagenfurt weiter Richtung Osten teils nass werden. Überall sonst gibt es einen Mix aus Sonne und Wolken oder noch einige Sonnenfenster mehr. Der Abend verläuft meistens trocken, nach Mitternacht ziehen aber neue Wolken nach Ober- und Niederösterreich, die Regen dabei haben. Morgen wird es wechselhaft und windig, mit einzelnen Regenschauern, aber auch Sonne. Speziell im Westen und im Süden gibt es wieder mehr Sonne, bei maximal 18 bis 26 Grad.
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7: Mit Hannes Haab. Die sogenannte Auszeit-WG für straffällige minderjährige Intensivtäter in Wien-Simmering hat nun gestartet. Vor rund einer Woche sei ein 13-jähriger Bub eingezogen, heißt es aus dem Büro der Wiener Vizebürgermeisterin. Der Bub ist nun in der Auszeit-WG, weil sich sein Verhalten trotz Orientierungshilfe nicht verbessert hat, heißt es. Auch die Regierung will das Problem angehen und bis Herbst hier liefern, sagt Justizministerin Anna Sporrer.
8: Natürlich ist es ein ernstes Phänomen, dass die Straftäter immer jünger werden, auch unmündige Straftaten begehen, und wir wollen dem begegnen mit einer neuen gesetzlichen Grundlage, wo wir aber auf erzieherische Weise die Kinder in die Obhut des Staates nehmen und aber auch aus ihren schädlichen Milieus heraushalten, damit sie ein besseres Leben in Zukunft ohne Straftaten führen können.
7: Der bisherige Aufenthalt des Buben verlaufe derzeit nach Plan. Ein weiterer Bewohner soll in Kürze folgen. Kritik kommt heute von den Wiener Grünen. 6 Wochen in der Auszeit-WG seien zu kurz. Im Kampf gegen sexuellen Kindesmissbrauch sollen Messenger-Dienste in der EU bald wieder in privaten Chats nach Hinweisen suchen dürfen. Vertreter der Mitgliedsländer haben sich heute auf eine befristete Ausnahme der EU-Datenschutzregeln geeinigt. Davor hat das EU-Parlament bereits für das Vorhaben gestimmt. Die Regeln betreffen etwa Outlook bei Microsoft oder Instagram bei Meta. Verschlüsselte Nachrichten bei WhatsApp, Signal und Co. dagegen nicht. Beim schweren Waldbrand in der spanischen Provinz Guadalajara sind inzwischen rund 32.000 Hektar Land verbrannt. Es ist damit einer der größten Brände Spaniens. Die Feuerwehrleute sind vorsichtig optimistisch, das Feuer in den Griff zu bekommen. Der für morgen angekündigte Wind könnte die Lage aber erneut schwieriger machen. Dennoch durften die Bewohner von 5 der geräumten Ortschaften wieder nach Hause. Immer mehr Bauernhöfe setzen auf Direktvermarktung, also auf Abrufverkauf, Selbstbedienung oder eigene Online-Shops. Landwirtschaftskammerpräsident Josef Moosbrugger sagt heute, 2 Drittel der Direktvermarkter sichern damit den Fortbestand ihres Betriebs. Außerdem entsteht auf den Höfen im Schnitt fast ein zusätzlicher Arbeitsplatz. Mehr als die Hälfte will weiter investieren. Für Moosbrugger ein klares Zeichen, dass die Betriebe an die Zukunft dieser Sparte glauben.
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7: In den kommenden Stunden wird es von Linz und Klagenfurt weiter Richtung Osten teils nass werden. Überall sonst gibt es einen Mix aus Sonne und Wolken oder noch einige Sonnenfenster mehr. Der Abend verläuft meistens trocken. Nach Mitternacht ziehen aber neue Wolken nach Ober- und Niederösterreich, die Regen dabei haben. Morgen wird es wechselhaft und windig mit einzelnen Regenschauern, aber auch Sonne. Speziell im Westen und im Süden gibt es wieder mehr Sonne bei maximal 18 bis 26 Grad.
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9: Als fünffacher Grammy-Gewinner war Victor Wouten der erste Musiker, der vom Magazin Bass Player dreimal zum Bassist of the Year gekürt wurde, und er wurde 2011 vom Rolling Stone zu einem der 10 größten Bassisten aller Zeiten gezählt. Bekannt für seine erstaunliche Technik und seinen innovativen Umgang mit dem Bass wurde er als Gründungsmitglied des bahnbrechenden Ensembles Bela Fleck and the Flecktones berühmt. Wouten hat mit Ikonen wie unter anderem Chick Corea, Bootsy Collins, Stanley Clarke und Marcus Miller zusammengearbeitet. Beim Bassfest wird er mit seiner Familienband The Wouten Brothers auftreten. Eine Show voller Virtuosität, Funk und musikalischer Magie. Am Sonntag, den 27. und am Montag, den 28. Juli im Porgy and Bess. Für den August verabschieden sich die Jazz-Events und gehen auf Sommerurlaub. Wir hören uns dann wieder Anfang September.
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